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1: Ich bin Colin Mock. Deutschland hat bei der WM vorzeitig die K.O.-Phase erreicht. Im zweiten Gruppenspiel gegen die Elfenbeinküste gewann das DFB-Team mit 2:1. Dabei schoss Einwechselspieler Dennis Undaff beide deutschen Tore. DFB-Trainer Julian Nagelsmann war nach dem Spiel voll des Lobes für den Stürmer. Er sagte im ZDF:
2: Das ist ein Stürmertyp, der einfach weiß, wo das Tor steht und seine Rolle erfüllt er herausragend gut. Und die Quote, die er hat, ist unfassbar wichtig für uns.
1: Vorher hatten die Niederlande mit 5:1 gegen Schweden gewonnen. Der Iran hat die Straße von Hormuz eigenen Angaben nach wieder für den Schiffsverkehr gesperrt. Das sei die Reaktion auf neuerliche Angriffe der israelischen Armee im Libanon. Für die Attacken macht die iranische Regierung auch die USA mitverantwortlich. Washington hätte das verhindern müssen, heißt es. In einem Rahmenabkommen war dieser Punkt ausdrücklich als Bedingung für weitere Verhandlungen genannt worden. Dienstag will die Rentenkommission der Bundesregierung ihre Vorschläge unterbreiten. Jetzt sind bereits erste Details durchgesickert. Eine Rente mit 70 soll erst in den 2090er Jahren eingeführt werden. Mehr von Nanju Kuhlmann.
3: Nach Informationen der ARD und der Bild am Sonntag soll das Renteneintrittsalter ab dem Jahr 2032 nach und nach angehoben werden, und zwar gekoppelt an die höhere Lebenserwartung. Alle 10 Jahre steigt das Eintrittsalter damit um ein halbes Jahr. Die Rente mit 63 oder nach 45 Beitragsjahren soll abgeschafft werden. Mittelfristig sollen auch Beamte in die Rentenversicherung eingegliedert werden, heißt es in dem Papier weiter.
1: Wer Wohngeld bezieht, muss sich auf Einschnitte gefasst machen. Denn es soll gekürzt werden. Ein Drittel der Haushalte wird künftig komplett leer ausgehen. Sehr bitter, aber nicht anders machbar, sagt Bauministerin Huberts der Rheinischen Post. Sie begründet die Pläne mit der schlechten Finanzlage. Solarstrom hat Deutschland in den letzten Jahren einen großen wirtschaftlichen Vorteil gebracht. Energieimporte für über 20 Milliarden Euro konnten so ersetzt werden, so der Bundesverband Solarwirtschaft. Solarstrom schütze nicht nur das Klima, sondern auch den Wirtschaftsstandort, sagt der Verbandschef.
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1: Ich bin Colin Mock. Guten Morgen. Deutschland hat sich bei der WM vorzeitig für die K.O.-Phase qualifiziert. Gegen die Elfenbeinküste setzte sich das DFB-Team mit 2:1 durch. Dabei drehten die Deutschen einen Pausenrückstand. Der deutsche Abwehrspieler Jonathan Tah lobte nach dem Spiel die Mentalität im Team und sagte im ZDF weiter:
2: Wir haben nicht aufgegeben. Wir wussten, dass wir den Gegner irgendwann müde machen werden. Haben immer weitergemacht und ja, dann auch natürlich alle, die von Anfang an gespielt haben, aber auch die Jungs, die von der Bank gekommen sind, haben es überragend gemacht.
1: Vorher hatten die Niederlande mit 5:1 gegen Schweden gewonnen. Kurz vor der offiziellen Vorstellung sickert durch, was die von der Bundesregierung eingesetzte Rentenkommission an Vorschlägen macht. So soll das Eintrittsalter an die steigende Lebenserwartung gekoppelt werden. Eine Rente mit 70 soll es in den 2090er Jahren geben. So die Informationen von ARD und Bild am Sonntag. Deutschland will die Abschiebung nach Afghanistan ausweiten. Nach einem Bericht der Bild am Sonntag sollen im Monat bis zu 3 Charterflüge nach Kabul möglich sein. Mehr von Holger Dück.
3: Das Bundesinnenministerium hat das mit den in Afghanistan herrschenden Taliban ausgehandelt. Auch über reguläre Linienflüge sollen Straftäter zurückgeführt werden. Nach Informationen der Bild am Sonntag sollen in Deutschland mindestens 100 abschiebebereite Afghanen in Gefängnissen sitzen. Bundesinnenminister Dobrindt sagte der Zeitung, unsere Gesellschaft habe das legitime Interesse, dass Straftäter unser Land verlassen.
1: Nach dem schweren Bahnunfall in München hat die Polizei weitere Details bekannt gegeben. Die Person, die ums Leben gekommen ist, war an den Rangierarbeiten mit den beiden Zügen beteiligt. Außerdem sind ein Linienbus und mehrere geparkte Autos beschädigt worden, als die 2 Waggons von der Brücke auf die darunterliegende Straße gestürzt sind. Solarstrom hat in Deutschland in den letzten Jahren fossile Energieimporte im Wert von mehr als 20 Milliarden Euro ersetzt. Das hat der Bundesverband Solarwirtschaft ausgerechnet. Laut einer YouGov-Umfrage sind im Übrigen 7 von 10 Deutschen dafür, die erneuerbaren Energien weiter auszubauen.
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1: Sommer in Berlin und Brandenburg heißt, es ist immer eine Menge los, so wie an diesem Wochenende. Da wird die Fête de la Musique gefeiert, es ist Tag der offenen Tür der Bundesregierung, Köpenicker Sommer und auch Havelfest in Brandenburg an der Havel, Stadtmauerfest in Templin und Stadtfest in Oranienburg. 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
1: Ich bin Colin Mock. Guten Morgen. Deutschland steht nach einem 2:1-Sieg gegen die Elfenbeinküste vorzeitig in der K.O.-Phase der WM. Mann des Spiels war Dennis Undaff. Als Einwechselspieler schoss er nach dem Pausenrückstand beide deutschen Tore. Er sagte nach dem Spiel im ZDF:
2: Wie ich das mache? Keine Ahnung. Ich stehe richtig. Versuche mein Selbstbewusstsein auf den Platz zu bringen. Weiß, dass ich in jedem Spiel treffen kann. Vor allem mit diesen überragenden Mitspielern sowieso. Die machen es mir einfach und ja, versuche einfach nur da zu sein.
1: Weil sich Curaçao gegen Ecuador einen Punkt erkämpft hat, ist Deutschland außerdem auch Festgruppensieger. Außerdem haben die Niederlande 5:1 gegen Schweden gewonnen. Dienstag will die Rentenkommission der Bundesregierung ihre Vorschläge unterbreiten. Jetzt sind erste Details durchgesickert. Eine Rente mit 70 soll erst in den 2090er Jahren eingeführt werden, berichten ARD und Bild am Sonntag. Außerdem sollen auch Beamte in die Rentenversicherung eingegliedert werden. Das Wohngeld soll gekürzt werden. Sehr bitter, aber nicht anders machbar, sagt Bauministerin Huberts. Sie verteidigte die Pläne in der Rheinischen Post. Mehr von Hanna Messerschmidt.
3: Die SPD-Politikerin begründet die Einschnitte mit der schwierigen Haushaltslage. Die Kürzungen beim Wohngeld werden alle bisherigen Empfänger betreffen, sagt sie. Ein Drittel der Haushalte wird künftig komplett leer ausgehen. Betroffen sind unter anderem Wohngeldempfänger, die wegen ihres Einkommens bisher gerade noch antragsberechtigt sind. Durch die Einschnitte könnten Bund und Länder 2 Milliarden Euro einsparen.
1: Der Iran hat die Straße von Hormuz eigenen Angaben nach wieder für den Schiffsverkehr gesperrt. Das Regime in Teheran reagiert auf israelische Angriffe im Libanon. In einem Rahmenabkommen mit den USA war ein Ende der israelischen Attacken Bedingung für weitere Verhandlungen. Solarstrom hat in Deutschland in den letzten Jahren fossile Energieimporte im Wert von mehr als 20 Milliarden Euro ersetzt. Das hat der Bundesverband Solarwirtschaft ausgerechnet. Laut einer YouGov-Umfrage sind im Übrigen 7 von 10 Deutschen dafür, die erneuerbaren Energien weiter auszubauen.
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5: Ich bin Imme Kasten. Guten Morgen. Deutschland hat sich bei der Fußball-Weltmeisterschaft vorzeitig für die K.O.-Phase qualifiziert und das sogar als Gruppensieger. Gegen die Elfenbeinküste setzte sich das DFB-Team mit 2:1 durch. Verteidiger Jonathan Tah lobte nach dem Spiel die Mentalität im Team und sagte im ZDF weiter:
6: Wir haben nicht aufgegeben. Wir wussten, dass wir den Gegner irgendwann müde machen werden. Haben immer weitergemacht und ja, dann auch natürlich alle, die von Anfang an gespielt haben, aber auch die Jungs, die von der Bank gekommen sind, haben es überragend gemacht.
5: Platz 1 ist Deutschland nicht mehr zu nehmen, weil Underdog Curaçao gegen Ecuador einen Punkt geholt hat. Außerdem haben die Niederlande 5:1 gegen Schweden gewonnen. Wie geht es im Nahen Osten weiter? Um die Frage gibt es trotz des ausgehandelten Rahmenabkommens zwischen den USA und dem Iran seit Tagen ein riesiges Hin und Her. Jetzt ist US-Vizepräsident J.D. Vance zu Gesprächen mit dem Iran in die Schweiz aufgebrochen. Mehr dazu von Colin Mock.
7: Auch die iranischen Verhandlungsführer sind dort angekommen. Es soll vor allem um das iranische Atomprogramm und eine Waffenruhe im Libanon gehen, heißt es von US-amerikanischer Seite. Letztere hatte zuletzt wieder für Stress gesorgt. Nachdem Israel den Libanon angegriffen hatte, schloss der Iran die Straße von Hormuz wieder für den Schiffsverkehr. Israel hat jetzt aber angekündigt, dass die Armee die Kämpfe im Libanon einstellen wird.
5: Kurz vor der offiziellen Vorstellung sickert durch, was die von der Bundesregierung eingesetzte Rentenkommission an Vorschlägen macht. Das Eintrittsalter soll demnach an die steigende Lebenserwartung gekoppelt werden, berichtet die ARD. Eine Rente mit 70 soll es in den 2090er Jahren geben. Bei seinen Beliebtheitswerten gibt's aktuell massiv Luft nach oben und heute stellt sich Kanzler Merz den Fragen von Bürgerinnen und Bürgern. Anlass ist der Tag der offenen Tür der Bundesregierung. Auch mehrere Minister sind am Nachmittag auf der Bühne des Kanzleramts in Berlin dabei.
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5: Ich bin Imme Kasten. Guten Morgen. Deutschland hat vorzeitig die K.O.-Phase bei der WM erreicht. Gegen die Elfenbeinküste gewann das DFB-Team mit 2:1. Dabei schoss Einwechselspieler Dennis Undaff die beiden deutschen Tore. DFB-Trainer Nagelsmann war nach dem Spiel voll des Lobes für den Stürmer. Er sagt im Zweiten.
6: Das ist ein Stürmertyp, der einfach weiß, wo das Tor steht und seine Rolle erfüllt er herausragend gut. Und die Quote, die er hat, ist unfassbar wichtig für uns.
5: Deutschland ist sogar schon fix Gruppensieger, weil Curaçao Ecuador einen Punkt abgeluchst hat. Vorher hatten noch die Niederlande 5:1 gegen Schweden gewonnen. Wie geht es im Nahen Osten weiter? Um die Frage gibt es trotz des ausgehandelten Rahmenabkommens zwischen den USA und dem Iran seit Tagen ein riesiges Hin und Her. Jetzt ist US-Vizepräsident J.D. Vance zu Gesprächen mit dem Iran in die Schweiz aufgebrochen. Mehr dazu von Colin Mock.
7: Auch die iranischen Verhandlungsführer sind dort angekommen. Es soll vor allem um das iranische Atomprogramm und eine Waffenruhe im Libanon gehen, heißt es von US-amerikanischer Seite. Letztere hatte zuletzt wieder für Stress gesorgt. Nachdem Israel den Libanon angegriffen hatte, schloss der Iran die Straße von Hormuz wieder für den Schiffsverkehr. Israel hat jetzt aber angekündigt, dass die Armee die Kämpfe im Libanon einstellen wird.
5: Kurz vor der offiziellen Vorstellung sickert durch, was die von der Bundesregierung eingesetzte Rentenkommission an Vorschlägen macht. Das Eintrittsalter soll demnach an die steigende Lebenserwartung gekoppelt werden, berichtet die ARD. Eine Rente mit 70 soll es in den 2090er Jahren geben. Bei seinen Beliebtheitswerten gibt's aktuell massiv Luft nach oben und heute stellt sich Kanzler Merz den Fragen von Bürgerinnen und Bürgern. Anlass ist der Tag der offenen Tür der Bundesregierung. Auch mehrere Minister sind am Nachmittag auf der Bühne des Kanzleramts in Berlin dabei.
8: Jetzt der Verkehrsservice beim Berliner Rundfunk 91.4. In Mitte ist jetzt die Johannesstraße zwischen der Friedrichstraße und Kalkscheuenstraße wegen einer Veranstaltung bis Montagabend gesperrt. Neu dazu kommen Sperrungen rund um die Glinkerstraße, die Mauerstraße und die Anton-Wilhelm-Amo-Straße. Dort sorgen Bauarbeiten und Veranstaltungen für Probleme. Außerdem wurde die Zinnowitzer Straße zwischen der Chausseestraße und Caroline-Michaelis-Straße in beiden Richtungen bis Montagabend gesperrt. Und auch im Regierungsviertel hier die Otto-von-Bismarck-Allee und die Paul-Löbe-Allee wegen einer Veranstaltung gesperrt. Die neuesten Blitzer stehen in Kreuzberg, Köpenicker Straße, Friedrichshain-Karl-Marx-Allee, Cottbus in der Siloer Chaussee und B96 zwischen dem Anschluss A10 Rangsdorf und dem Abzweig nach Kleinkienitz. Außerdem A13 Dresden in Höhe Freiwalde. Dankeschön für Ihre Staus und Blitzer gerne an Berlin 201 91 390. Gute Fahrt. Der Sonntag zeigt sich auch wieder hochsommerlich. Nach einem sonnigen Start wird es schnell heiß. Die Temperaturen steigen heute auf bis zu 33 Grad. Dazu gibt es erstmal viel Sonnenschein. Nachmittag und Abend allerdings, da können sich dann teilweise einzelne kräftige Gewitter wieder entwickeln. Örtlich auch wieder mit Starkregen, Hagel und stürmischen Böen. Also Sonnencreme nicht vergessen, ausreichend trinken und bei Outdoor-Plänen den Himmel am Nachmittag im Blick behalten.
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8: Jessica Witte-Winter für Sie im Studio. Einen fantastischen Start in diesen Sonntag wünsche ich Ihnen. Und dazu die besten Hits aller Zeiten. Und obendrauf haben wir noch was Neues für Sie, nämlich ein sehr cooles Musikquiz. Das macht erstens irre Spaß und zweitens gibt's für Sie vielleicht auch noch 50 Euro. Wie es funktioniert, hören Sie um 7.15 Uhr.

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Der Sonntag hat in Berlin und Brandenburg einiges zu bieten. Überall in der Stadt und der Region wird nämlich bei der Fête de la Musique der Sommer gefeiert. Es gibt kostenlose Konzerte unter freiem Himmel, auf Plätzen, in Parks, an vielen weiteren Orten. Also einfach hingehen, zuhören und die Musik genießen. Und wer den längsten Tag des Jahres ganz besonders auskosten möchte, der kann ins Sommerbad am Insulaner. Das öffnet extra früh um 16:30 und bleibt bis 21:30 abends geöffnet. Also perfekt für Frühaufsteher und Sonnenanbeter. Ja, und dann noch für alle Musikfans. Da lohnt sich ein Besuch der Philharmonie Berlin. Tag der offenen Tür ab 11 Uhr. Konzerte, Führungen, Mitmachaktionen. Vom Horn-Flashmob bis zum Sing-Workshop gibt es dort einen Blick hinter die Kulissen eines der bekanntesten Konzerthäuser der Welt. Also Musik, Sommer, Kultur, der Sonntag, der hat wirklich für jeden was dabei. 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
9: Ich bin Imme Kasten. Guten Morgen. Deutschland steht in der K.O.-Phase der WM. Gegen die Elfenbeinküste drehte das DFB-Team einen Pausenrückstand noch zum 2:1. Deswegen war der Sieg für DFB-Trainer Nagelsmann auch etwas Besonderes. Er sagt im ZDF:
10: Ich glaube, gleich wichtig sind immer alle Punkte. Kriegst für alles 3 Punkte, aber klar, die Emotionalität heute. Und finde ich auch nochmal so die Bedeutung der gesamten Gruppe. Wenn Spieler reinkommen, 2 Tore machen, Tore vorbereiten, sodass jeder Spieler auch seine Wertigkeit spürt.
9: Nicht nur das 16. Finale ist fix, auch der Gruppensieg steht. Der Dank dafür geht an Curaçao, das gegen Ecuador einen Punkt geholt hat. Außerdem gewannen die Niederlande 5:1 gegen Schweden. Wie geht es im Nahen Osten weiter? Um die Frage gibt es trotz des ausgehandelten Rahmenabkommens zwischen den USA und dem Iran seit Tagen ein riesiges Hin und Her. US-Vizepräsident J.D. Vance ist nun zu Gesprächen mit dem Iran in der Schweiz angekommen. Es soll vorwiegend um das iranische Atomprogramm und eine Waffenruhe im Libanon gehen. Israel hatte dort zuletzt wieder Angriffe gestartet, woraufhin der Iran die Straße von Hormuz für den Schiffsverkehr wieder dicht gemacht hat. Kurz vor der offiziellen Vorstellung sickert durch, was die von der Bundesregierung eingesetzte Rentenkommission an Vorschlägen macht. Das Eintrittsalter soll demnach an die steigende Lebenserwartung gekoppelt werden, berichtet die ARD. Eine Rente mit 70 soll es in den 2090er Jahren geben. Der britische König Charles will künftig seine Steuerzahlungen offenlegen. Charles ist der erste britische Monarch, der diesen Schritt macht. Der Buckingham-Palast in London spricht von einer Modernisierung und größerer Offenheit. Zuletzt war der Druck auf das Königshaus gestiegen, seine Finanzen transparenter darzustellen.
11: Jetzt der Verkehrsservice beim Berliner Rundfunk 91.4. Auf dem Stadtring finden in beiden Richtungen heute Instandsetzungsarbeiten statt. Zwischen Innsbrucker Platz und Albuinstraße werden deshalb immer wieder mal einzelne Spuren gesperrt. Außerdem in Mitte für ein Streetfood-Festival ist die Oranienburger Straße in beiden Richtungen zwischen der Montbijou-Straße und der Tucholsky-Straße gesperrt. Außerdem im Tiergarten das Regierungsviertel rund um den Platz der Republik, ebenfalls wegen einer Veranstaltung gesperrt. Und auch die Glinkerstraße in Mitte ist zwischen der Taubenstraße und der Jägerstraße wegen einer Veranstaltung gesperrt. Die neuesten Blitzer stehen in Altklinik in der Köpenicker Straße, Steglitz unter den Eichen, Treptow-Puschkin-Allee und Schwedt in der Bahnhofstraße. Dankeschön für Ihre Staus und Blitzer gerne an Berlin 201 91 390. Gute Fahrt. Ja, der längste Tag des Jahres wird in Berlin auch wieder so richtig heiß. Es gibt heute viel Sonne und Temperaturen bis 33 Grad. Am Nachmittag und Abend, da steigt allerdings wieder das Risiko für einzelne Gewitter, kräftig teilweise. Erstmal also perfektes Badewetter, aber bitte genug trinken, an Sonnenschutz denken und am Nachmittag den Himmel im Blick behalten.
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1: Jessica Witte-Winter für Sie im Studio, hallo. So, jetzt sind wir also mittendrin in der sommerlichen Hitzeglocke, aber wir wollen uns nicht beschweren. Kann ja auch super schön sein, so ein Sommertag in Berlin und Brandenburg, wenn man sich zwischendrin abkühlen kann. Und da gibt es tatsächlich ein paar sehr coole, einfache Tipps. Die gibt es gleich von unserem Verbraucherexperten Ron Perdus um 8.15 Uhr.

0: Megahitze Wochenende in Berlin und Brandenburg. Super schön, wenn man im Freibad oder am Badesee liegt, aber unterwegs kann das schon sehr anstrengend sein. Deshalb die Frage, wie können wir uns denn an solchen Hitzetagen am besten runterkühlen? Unser Verbraucherexperte Ron Perdos, der hat uns ein paar Hitze-Gadgets mitgebracht. Was kannst du uns denn zuerst empfehlen?
1: Learning aus Asien tatsächlich. Das ist mir aufgefallen im Thailand-Urlaub, wie viele Einheimische so einen kleinen Mini-Ventilator dabei haben. Es sieht irgendwie komisch aus. Die Dinger kosten ja auch was 2-3 Euro. Gibt's bei Amazon, kann man sich 10 Stück davon bestellen. Aber das hilft wirklich. Unterwegs einen kleinen Ventilator zu haben und zwischendurch sich ein bisschen Luft zuzuwedeln, ist eine perfekte Lösung und ein super Gadget. Kostet nicht viel Geld. Kann man in die Handtasche, in den Rucksack packen.
0: Ja, coole Idee. Und du hast auch noch einen Geheimtipp mitgebracht. Den kannte ich bisher noch nicht.
1: Ich habe auch in Thailand gelernt, da gibt es in jedem 7-Eleven, das ist ja quasi so ein, ja, so wie so ein Späti, gibt es so kleine grüne Döschen, da ist so eine Kräutermischung drin, die man sich vor die Nase hält und einmal tief einatmet. Ich dachte immer, das wäre was gegen Erkältung. Nein, das ist etwas, was die Thailänder benutzen, um quasi die Hitze aus dem Körper zu haben. Wenn es ein heißer Tag ist, einfach dran ziehen an so einer Kräutermischung und es kühlt von innen so ein bisschen ab. Funktioniert natürlich auch in Deutschland oder in europäischen Ländern. Und diese Mischung bekommt man auch in asiatischen Shops oder so oder kann man online bestellen. Ist auf jeden Fall ein guter Tipp.
0: Sehr cool. Danke für die Tipps an unseren Verbraucherexperten Ron Perdos. Schönes Sommerwochenende mit Ihrem Berliner Rundfunk 91.4.

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Schönes heißes Sommerwochenende mit Ihrem Berliner Rundfunk 91.4. Und Berlin hat jetzt einen eigenen Banksy. Banksy ist ja dieser Undercover Street Artist, der seit vielen Jahren schon auf der ganzen Welt seine Kunst verteilt und nach wie vor anonym bleibt. Und jetzt gibt es tatsächlich einen Berliner Nachfolger. Foxy, also so haben wir ihn jetzt erstmal genannt. Sein Markenzeichen, kleine weiße Fuchsfiguren mit buschig aufgestelltem Schwanz, die er in der ganzen City verteilt. Ja, die sind wirklich überall, auf Straßenschildern oder an Laternen, zum Beispiel auch schon auf einem Balken an der Oberbaumbrücke. Wer dahinter steckt, das weiß man nicht. Der Künstler möchte anonym bleiben, weil das, was er macht, ja auch nicht so ganz legal ist. Er möchte damit einfach Menschen unterhalten. Und wir können alle mitmachen. Auf seinem Instagram-Account I Found the Fox läuft quasi eine interaktive Suche. Er postet dann ein Video mit der Fuchsfigur und im Hintergrund sieht man die Umgebung. Naja, und wir können dann suchen. Also Augen auf, die kleine weiße Fuchsfigur, unser Berliner Banksy.

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11: Ich bin Imme Kasten. Guten Morgen. Deutschland steht bei der Fußball-WM vorzeitig in der K.O.-Runde. Beim 2:1 gegen die Elfenbeinküste hat das DFB-Team dank zweier Tore von Dennis Undav einen Rückstand gedreht. Der Doppeltorschütze sagte nach dem Spiel im ZDF.
12: Wie ich das mache? Keine Ahnung. Ich stehe richtig. Versuche mein Selbstbewusstsein auf den Platz zu bringen. Weiß, dass ich in jedem Spiel treffen kann. Vor allem mit den überragenden Mitspielern sowieso. Die machen es mir einfach und ja, versuche einfach nur da zu sein.
11: Weil Underdog Curaçao 0:0 gegen Ecuador spielte, ist Deutschland auch direkt Gruppensieger. Die weiteren Ergebnisse: Tunesien, Japan 0:4 und die Niederlande, Schweden 5:1. Wie geht's im Nahen Osten jetzt weiter? Um die Frage gibt's trotz des ausgehandelten Rahmenabkommens zwischen den USA und dem Iran seit Tagen ein riesiges Hin und Her. US-Vizepräsident J.D. Vance ist jetzt zu Gesprächen mit dem Iran in der Schweiz angekommen. Colin Mock.
13: Auch die iranischen Verhandlungsführer sind dort angekommen. Es soll vor allem um das iranische Atomprogramm und eine Waffenruhe im Libanon gehen, heißt es von US-amerikanischer Seite. Letztere hatte zuletzt wieder für Stress gesorgt. Nachdem Israel den Libanon angegriffen hatte, schloss der Iran die Straße von Hormuz wieder für den Schiffsverkehr. Israel hat jetzt aber angekündigt, dass die Armee die Kämpfe im Libanon einstellen wird.
11: Deutschland ist auf extreme Hitze, wie es sie gerade gibt, schlecht vorbereitet. Der Chef der Deutschen Allianz Klimawandel und Gesundheit, Hermann, sagt, im schlimmsten Fall könne es tausende Tote geben. Er fordert, dass Hitzeschutz auch zur Katastrophen- und Krisenvorsorge verankert wird. Bei seinen Beliebtheitswerten gibt's aktuell massiv Luft nach oben und heute stellt sich Kanzler Merz den Fragen von Bürgerinnen und Bürgern. Anlass ist der Tag der offenen Tür der Bundesregierung. Auch mehrere Minister sind am Nachmittag auf der Bühne des Kanzleramts in Berlin dabei.
1: 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Auf dem Stadtring finden in beiden Richtungen heute Instandsetzungsarbeiten statt. In Richtung Wilmersdorf sind zwischen der Albuinstraße und Innsbrucker Platz wegen Bauarbeiten der rechte und mittlere Fahrstreifen gesperrt. In der Gegenrichtung nach Neukölln sind zwischen der Wechsstraße und Albuinstraße der linke und mittlere Fahrstreifen dicht. Und Vorsicht bitte Ampeln aus, und zwar am Kronprinzessinnenweg auf Höhe des Bahnhofs Wannsee und hier an der Schlossstraße am Wolfensteindamm. Die neuesten Blitzer stehen in Altklinik in der Köpenicker Straße, Steglitz unter den Eichen, Treptow-Puschkin-Allee und Schwedt in der Bahnhofstraße. Dankeschön für Ihre Staus und Blitzer gerne an Berlin 201 91 390. Gute Fahrt. Heute ist es in Berlin und Brandenburg nochmal so richtig heiß. Wir erwarten 33 Grad, dazu viel Sonne. Am Nachmittag und Abend steigt allerdings dann auch wieder die Gewittergefahr. Die neue Woche, die startet ein bisschen angenehmer, auch meist freundlich. Und die Temperaturen liegen dann so um die 25 Grad.
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1: Jessica Witte-Winter für Sie im Studio. Einen fantastischen Start in diesen Sonntag wünsche ich Ihnen und dazu die besten Hits aller Zeiten. Und obendrauf haben wir noch was Neues für Sie, nämlich ein sehr cooles Musikquiz. Das macht erstens irre Spaß und zweitens gibt's für Sie vielleicht auch noch 50 Euro. Wie es funktioniert, hören Sie um 9.15 Uhr.
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0: ist heiß in Berlin und Brandenburg. Und deshalb haben wir mal gefragt, was sind denn wirklich coole und ungewöhnliche Hitzetipps?
1: Es hat sich auf jeden Fall bei mir bewährt, wenn man nicht schlafen kann, dass man die Socken vorher mit Wasser nass macht. Dann kann man recht gut einschlafen. Und wenn es sehr warm ist im Schlafzimmer, einfach so eine halbe Stunde vorher vorm Schlafen gehen, Bettdecke und Kissen mit Wasser absprühen. Am besten mit Sprudelwasser.
2: Und mein Tipp kommt aus dem Auslandssemester in Istanbul, und zwar ist es, heißen Tee zu trinken. Das kühlt den Körper nämlich wirklich richtig, richtig gut von innen ab und sorgt dafür, dass man sich gar nicht mehr so warm fühlt.
3: Was mir auch noch hilft, ist Pfefferminzöl in den Nacken. Das kühlt total. Ja, dann mal frohes Schwitzen.
0: Da ist doch was dabei, was man durchaus mal ausprobieren könnte, oder? Schönes Wochenende mit Ihrem Berliner Rundfunk 91 hier.

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5: Ich bin Imme Kasten. Guten Tag. Großer Jubel in Deutschland. Mit dem 2:1 gegen die Elfenbeinküste stehen wir vorzeitig als Gruppensieger im 16. Finale-Verteidiger Jonathan Tah lobte nach dem Spiel die Mentalität im Team und sagte im ZDF:
6: Wir haben nicht aufgegeben. Wir wussten, dass wir den Gegner irgendwann müde machen werden. Haben immer weitergemacht und ja, dann auch natürlich alle, die von Anfang an gespielt haben, aber auch die Jungs, die von der Bank gekommen sind, haben es überragend gemacht.
5: Deutschlands 16. Finale gibt's Montag in einer Woche in Boston. Gegen wen ist noch unklar. Außerdem spielten Curaçao, Ecuador 0:0, Tunesien, Japan 0:4 und die Niederlande, Schweden 5:1. Gesundheitsexperten schlagen Alarm. Deutschland ist auf extreme Hitzewellen offenbar nicht vorbereitet. Davon geht zumindest das Bündnis Deutsche Allianz Klimawandel und Gesundheit aus. Fabian Hoffmann mit den Einzelheiten.
7: Bündnischef Hermann warnt, dass es im schlimmsten Fall mehrere 10.000 Tote geben kann. Das ist ein sogenanntes Hitzedom-Szenario. Dabei ist die Hitze wie unter einer riesigen Kuppel oft über Tage gefangen und kann nicht entweichen. Hermann sagt, dass viele das Thema auf dem Zettel haben, aber trotzdem noch zu wenig investiert und umgesetzt wird. Von der Begrünung in Städten bis hin zu gekühlten Räumen in Pflegeheimen und Schulen. Er fordert, Hitzeschutz verbindlich in der Katastrophenvorsorge zu verankern, wie etwa beim Hochwasser.
5: Die USA und der Iran wollen weiter über ein Friedensabkommen verhandeln. Jetzt ist US-Vizepräsident Vance zu Gesprächen in der Schweiz angekommen. Offen ist noch vieles, etwa das iranische Atomprogramm. Es geht auch um eine Waffenruhe im Libanon. Die Bundesregierung weitet die Abschiebungen nach Afghanistan deutlich aus. Laut Bild sollen pro Monat bis zu 3 Charterflüge nach Kabul möglich sein. Das sei mit den Taliban verabredet worden. Mindestens 100 abschiebebereite Afghanen sitzen demnach in Haft oder in Abschiebehaft.
8: Jetzt der Verkehrsservice beim Berliner Rundfunk 91.4. Auf dem Stadtring finden in beiden Richtungen heute Instandsetzungsarbeiten statt. Zwischen Innsbrucker Platz und Albuinstraße werden deshalb immer wieder mal einzelne Spuren gesperrt. Außerdem in Mitte für ein Street-Food-Festival ist die Oranienburger Straße in beiden Richtungen zwischen der Montbijou-Straße und der Tucholsky-Straße gesperrt. Außerdem in Tiergarten das Regierungsviertel rund um den Platz der Republik, ebenfalls wegen einer Veranstaltung gesperrt. Und auch die Glinkerstraße in Mitte ist zwischen der Taubenstraße und der Jägerstraße wegen einer Veranstaltung gesperrt. Die neuesten Blitzer stehen in Altklinik in der Köpenicker Straße, Steglitz unter den Eichen, Treptow-Puschkin-Allee und Schwedt in der Bahnhofstraße. Dankeschön für Ihre Staus und Blitzer gerne an Berlin 201 91 390. Gute Fahrt. Berlin und Brandenburg schwitzt bei bis zu 33 Grad. Dazu viel Sonne. Später können Gewitter aufziehen. Danach wird es aber entspannter die kommende Woche. Die zeigt sich dann überwiegend sommerlich, aber nicht mehr ganz so drückend heiß. Die Temperaturen dann um 25 Grad.
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8: Jessica Wittewinter für Sie im Studio. Schönen Start in diesen Sonntag mit den besten Hits aller Zeiten. Gleich Umberto Tozzi mit Gloria und rein in die Stunde mit Susan Vega und Luca. Und um 10.15 Uhr machen wir wieder einen tollen Reisetipp für Sie.

0: So klingt Ihr Sonntagvormittag, die besten Hits aller Zeiten. Ihr Berliner Rundfunk, schönen guten Morgen. Jetzt mit einem tollen Reiserubrik von Stefanie Schweder.
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2: Das Nordkap zur Sommersonnenwende erinnert weniger an eine Reise als an den Stillstand der Zeit schlechthin. Hoch oben auf der Klippe steht man über dem arktischen Ozean und selbst nachts wirkt das Licht nicht wie eine Nacht, sondern wie ein endlos gedehnter Abend. Die Sonne sinkt nicht wirklich, sie streift nur den Horizont, als könne sie sich nicht entscheiden zu gehen. Die Landschaft ist karg und weit, Wind trägt salzige Kälte über die Hochebene und doch liegt in dieser Rauheit eine eigentümliche Ruhe. Kein Schatten wird wirklich dunkel, alles bleibt in einem goldenen Dämmerzustand, der Stunden verschluckt, ohne dass man es merkt. Menschen stehen still am Globusdenkmal, als wäre es ein gemeinsamer Moment ohne Worte. Kameras klicken, ein bisschen leiser als sonst, fast respektvoll gegenüber diesem Licht, das einfach nicht enden will. Man verliert schnell das Gefühl für Uhrzeiten, weil jede Minute gleich aussieht und trotzdem anders wirkt. Am Rand der Klippe wird der Blick zur Erfahrung. Unten das offene Meer, oben ein Himmel, der nie ganz Nacht wird. Und irgendwo dazwischen dieses Gefühl, dass die Welt hier oben nicht endet, sondern einfach immer weiter leuchtet.
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Der Sonntag hat in Berlin und Brandenburg einiges zu bieten. Überall in der Stadt und der Region wird nämlich bei der Fête de la Musique der Sommer gefeiert. Es gibt kostenlose Konzerte unter freiem Himmel, auf Plätzen, in Parks, an vielen weiteren Orten. Also einfach hingehen, zuhören und die Musik genießen. Und wer den längsten Tag des Jahres ganz besonders auskosten möchte, der kann ins Sommerbad am Insulaner. Das öffnet extra früh um 16:30 und bleibt bis 21:30 abends geöffnet. Also perfekt für Frühaufsteher und Sonnenanbeter. Ja, und dann noch für alle Musikfans. Da lohnt sich ein Besuch der Philharmonie Berlin. Tag der offenen Tür ab 11 Uhr. Konzerte, Führungen, Mitmachaktionen. Vom Horn-Flashmob bis zum Sing-Workshop gibt es dort einen Blick hinter die Kulissen eines der bekanntesten Konzerthäuser der Welt. Also Musik, Sommer, Kultur. Der Sonntag, der hat wirklich für jeden was dabei. 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
4: Ich bin Imme Kasten. Guten Tag. Deutschland steht bei der Fußball-WM vorzeitig in der K.O.-Runde. Beim 2:1 gegen die Elfenbeinküste hat das DFB-Team dank zweier Tore von Dennis Undav einen Rückstand gedreht. Der Doppeltorschütze sagte nach dem Spiel im ZDF.
5: Wie ich das mache? Keine Ahnung. Ich stehe richtig. Versuche mein Selbstbewusstsein auf den Platz zu bringen. Weiß, dass ich in jedem Spiel treffen kann. Vor allem mit diesen überragenden Mitspielern sowieso. Die machen es mir einfach und ja, versuche einfach nur da zu sein.
4: Weil Underdog Curaçao 0:0 gegen Ecuador spielte, ist Deutschland auch direkt Gruppensieger. Die weiteren Ergebnisse: Tunesien, Japan 0:4 und die Niederlande, Schweden 5:1. Gesundheitsexperten schlagen Alarm. Deutschland ist auf extreme Hitzewellen nicht vorbereitet. Die Deutsche Allianz Klimawandel und Gesundheit warnt im Extremfall vor Zehntausenden Toten. Bündnischef Herrmann sagt, dass viele das Thema Hitzeschutz auf dem Zettel haben, aber trotzdem noch zu wenig investiert und umgesetzt wird. Deutschland wird die Abschiebungen nach Afghanistan ausweiten. Nach einem Bericht der Bild am Sonntag sollen im Monat bis zu 3 Charterflüge nach Kabul möglich sein. Einzelheiten dazu von Holger Dilk.
6: Das Bundesinnenministerium hat das mit den in Afghanistan herrschenden Taliban ausgehandelt. Auch über reguläre Linienflüge sollen Straftäter zurückgeführt werden. Nach Informationen der Bild am Sonntag sollen in Deutschland mindestens 100 abschiebebereite Afghanen in Gefängnissen sitzen. Bundesinnenminister Dobrindt sagte der Zeitung, unsere Gesellschaft habe das legitime Interesse, dass Straftäter unser Land verlassen.
4: Die USA und der Iran wollen weiter über ein Friedensabkommen verhandeln. Jetzt ist US-Vizepräsident Vance zu Gesprächen in der Schweiz angekommen. Offen ist noch vieles, etwa das iranische Atomprogramm. Es geht auch um eine Waffenruhe im Libanon.
7: Jetzt der Verkehrsservice beim Berliner Rundfunk 91.4. Probleme heute auf dem Stadtring Richtung Wedding. Zwischen Oberlandstraße und dem Kreuz Schönberg dauert es heute länger. Hier sind Instandhaltungsarbeiten ebenfalls in der Gegenrichtung. Richtung Treptow hier zwischen der Weckstraße und Albuinstraße bitte 20 Minuten mehr einplanen. Probleme auch auf der A13 Richtung Berlin. Zwischen Lübbenau und Freiwalde ist der linke Fahrstreifen gesperrt. Hier dauert es momentan rund 40 Minuten länger. Und 20 Minuten länger dauert es ebenfalls auch auf der A10 westlicher Berliner Ring Richtung Dreieck Werder an der Baustelle Glindow Richtung Großkreuz. Die neuesten Blitzer stehen in Altklinik in der Köpenicker Straße, Steglitz unter den Eichen, Treptow, Puschkinallee und Schwedt in der Bahnhofstraße. Dankeschön für Ihre Staus und Blitzer gerne an Berlin 201 91 390. Gute Fahrt. Sonne satt bis 33 Grad zum Sommeranfang in Berlin und Brandenburg. Später sind dann einzelne kräftige Gewitter möglich. Ab morgen gibt die Hitze erstmal so ein bisschen nach. Die Woche bringt dann meist freundliches Sommerwetter bei angenehmen Temperaturen um die 25 Grad.
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7: Jessica Witte-Winter für Sie im Studio. Einen fantastischen Start in diesen Sonntag wünsche ich Ihnen und dazu die besten Hits aller Zeiten. Und obendrauf haben wir noch was Neues für Sie, nämlich ein sehr cooles Musikquiz. Das macht erstens irre Spaß und zweitens gibt's für Sie vielleicht auch noch 50 Euro. Wie es funktioniert, hören Sie um 11.15 Uhr.

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Schönes heißes Sommerwochenende mit Ihrem Berliner Rundfunk 91.4. Und Berlin hat jetzt einen eigenen Banksy. Banksy ist ja dieser Undercover Street Artist, der seit vielen Jahren schon auf der ganzen Welt seine Kunst verteilt und nach wie vor anonym bleibt. Und jetzt gibt es tatsächlich einen Berliner Nachfolger. Foxy, also so haben wir ihn jetzt erstmal genannt. Sein Markenzeichen, kleine weiße Fuchsfiguren mit buschig aufgestelltem Schwanz, die er in der ganzen City verteilt. Ja, die sind wirklich überall, auf Straßenschildern oder an Laternen, zum Beispiel auch schon auf einem Balken an der Oberbaumbrücke. Wer dahinter steckt, das weiß man nicht. Der Künstler möchte anonym bleiben, weil das, was er macht, ja auch nicht so ganz legal ist. Er möchte damit einfach Menschen unterhalten. Und wir können alle mitmachen auf seinem Instagram-Account. I found the Fox läuft quasi eine interaktive Suche. Er postet dann ein Video mit der Fuchsfigur und im Hintergrund sieht man die Umgebung. Naja, und wir können dann suchen. Also Augen auf, die kleine weiße Fuchsfigur, unser Berliner Banksy.

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1: Ich bin Imme Kasten. Guten Tag. Gut gelaunt ist die deutsche Fußballnationalmannschaft wieder in ihrem Teamquartier angekommen. Nach dem Sieg im WM-Vorrundenspiel gegen die Elfenbeinküste in Toronto ging es zurück nach Winston-Salem. Trotz des späten Anpfiffs haben gestern Abend wieder viele Deutschland-Fans eingeschaltet. Gut 18 Millionen waren es. In einigen Städten gab es nach dem Sieg in der Nacht auch Autokorsos. Und nun steht fest, nach dem abschließenden Gruppenspiel am Donnerstag gegen Ecuador geht's Montag in einer Woche im 16. Finale weiter. Gegen wen, ist noch unklar. Gesundheitsexperten schlagen Alarm. Deutschland ist auf extreme Hitzewellen nicht vorbereitet. Die Deutsche Allianz Klimawandel und Gesundheit warnt im Extremfall vor Zehntausenden Toten. Bündnischef Herrmann sagt, dass viele das Thema Hitzeschutz auf dem Zettel haben, aber trotzdem noch zu wenig investiert und umgesetzt wird. Wie geht's im Nahen Osten jetzt weiter? Um die Frage gibt's trotz des ausgehandelten Rahmenabkommens zwischen den USA und dem Iran seit Tagen ein riesiges Hin und Her. US-Vizepräsident J.D. Vance ist jetzt zu Gesprächen mit dem Iran in der Schweiz angekommen. Colin Mock.
3: Auch die iranischen Verhandlungsführer sind dort angekommen. Es soll vor allem um das iranische Atomprogramm und eine Waffenruhe im Libanon gehen, heißt es von US-amerikanischer Seite. Letztere hatte zuletzt wieder für Stress gesorgt. Nachdem Israel den Libanon angegriffen hatte, schloss der Iran die Straße von Hormuz wieder für den Schiffsverkehr. Israel hat jetzt aber angekündigt, dass die Armee die Kämpfe im Libanon einstellen wird.
1: Bei seinen Beliebtheitswerten gibt's aktuell massiv Luft nach oben und heute stellt sich Kanzler Merz den Fragen von Bürgerinnen und Bürgern. Anlass ist der Tag der offenen Tür der Bundesregierung. Auch mehrere Minister sind am Nachmittag auf der Bühne des Kanzleramts in Berlin dabei.
4: Probleme heute auf dem Stadtring Richtung Wedding. Zwischen Oberlandstraße und dem Kreuz Schönberg dauert es heute länger. Hier sind Instandhaltungsarbeiten ebenfalls in der Gegenrichtung. Richtung Treptow hier zwischen der Weckstraße und Albuinstraße bitte 20 Minuten mehr einplanen. Probleme auch auf der A13 Richtung Berlin. Zwischen Lübbenau und Freibalde ist der linke Fahrstreifen gesperrt. Hier dauert es momentan rund 40 Minuten länger. Und 20 Minuten länger dauert es ebenfalls auch auf der A10 westlicher Berliner Ring Richtung Dreieck Werder an der Baustelle Glinde Richtung Großkreuz. Die neuesten Blitzer stehen in Altklinik in der Köpenicker Straße, Steglitz unter den Eichen, Treptow-Puschkin-Allee und Schwedt in der Bahnhofstraße. Vielen Dank fürs Bescheid geben. Wenn ihr noch einen Stau oder Blitzer gesehen habt, dann ruft doch gerne an oder schickt ein WhatsApp. 20 und dreimal die 19. Gute Fahrt. Die ersten teilweise heftigen Gewitter sind gerade schon durch und am Nachmittag kann immer wieder mal die ein oder andere Gewitterzelle auch spontan auftauchen. Also bitte auf alles vorbereitet sein. Wenn aber dann kein Gewitter ist, dann durchaus eventuell unter Umständen besteht die Chance auf ein bisschen Sonnenschein und die Temperaturen sind auch heute noch mal heiß, 33 Grad. Die neue Woche startet dann deutlich entspannter mit viel Sonnenschein und sommerlichen Werten, immer so knapp über 25 Grad.
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5: Jessica Witte-Winter für Sie im Studio, hallo. So, jetzt sind wir also mittendrin in der sommerlichen Hitzeglocke, aber wir wollen uns nicht beschweren. Kann ja auch super schön sein, so ein Sommertag in Berlin und Brandenburg, wenn man sich zwischendrin abkühlen kann. Und da gibt's tatsächlich ein paar sehr coole, einfache Tipps. Die gibt's gleich von unserem Verbraucherexperten Ron Perdus.

0: Mega-Hitze-Wochenende in Berlin und Brandenburg. Superschön, wenn man im Freibad oder am Badesee liegt. Aber unterwegs kann das schon sehr anstrengend sein. Deshalb die Frage, wie können wir uns denn an solchen Hitzetagen am besten runterkühlen? Unser Verbraucherexperte Ron Perlos, der hat uns ein paar Hitze-Gadgets mitgebracht. Was kannst du uns denn zuerst empfehlen?
1: Learning aus Asien tatsächlich. Das ist mir aufgefallen im Thailand-Urlaub, wie viele Einheimische so einen kleinen Mini-Ventilator dabei haben. Sieht irgendwie komisch aus. Die Dinger kosten ja auch was 2-3 Euro. Gibt es bei Amazon, kann man sich 10 Stück davon bestellen. Aber das hilft wirklich. Unterwegs einen kleinen Ventilator zu haben und zwischendurch sich ein bisschen Luft zuzuwedeln, ist eine perfekte Lösung und ein super Gadget. Kostet nicht viel Geld. Kann man in die Handtasche, in den Rucksack packen.
0: Ja, coole Idee. Und du hast auch noch einen Geheimtipp mitgebracht. Den kannte ich bisher noch nicht.
1: Ich habe auch in Thailand gelernt, da gibt es in jedem 7-Eleven, das ist ja quasi so ein, ja, so wie so ein Späti, gibt es so kleine grüne Döschen, da ist so eine Kräutermischung drin, die man sich vor die Nase hält und einmal tief einatmet. Ich dachte immer, das wäre was gegen Erkältung. Nein, das ist etwas, was die Thailänder benutzen, um quasi die Hitze aus dem Körper zu haben. Wenn es ein heißer Tag ist, einfach dran ziehen an so einer Kräutermischung und das kühlt von innen so ein bisschen ab. Funktioniert natürlich auch in Deutschland oder in europäischen Ländern. Und diese Mischung bekommt man auch in asiatischen Shops oder so oder kann man online bestellen. Ist auf jeden Fall ein guter Tipp.
0: Sehr cool. Danke für die Tipps an unseren Verbraucherexperten Ron Perlos. Schönes Sommerwochenende mit Ihrem Berliner Rundfunk 91.4. Yeah.

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0: Es ist heiß in Berlin und Brandenburg und deshalb haben wir mal gefragt, was sind denn wirklich coole und ungewöhnliche Hitzetipps?
1: Es hat sich auf jeden Fall bei mir bewährt, wenn man nicht schlafen kann, dass man die Socken vorher mit Wasser nass macht. Dann kann man recht gut einschlafen. Und wenn es sehr warm ist im Schlafzimmer, einfach so eine halbe Stunde vorher vorm Schlafengehen, Bettdecke und Kissen mit Wasser absprühen. Am besten mit Sprudelwasser.
2: Und mein Tipp kommt aus dem Auslandssemester in Istanbul und zwar ist es, heißen Tee zu trinken. Das kühlt den Körper nämlich wirklich richtig, richtig gut von innen ab und sorgt dafür, dass man sich gar nicht mehr so warm fühlt.
3: Was mir auch noch hilft, ist Pfefferminzöl in den Nacken. Das kühlt total. Ja, dann mal frohes Schwitzen.
0: Da ist doch was dabei, was man durchaus mal ausprobieren könnte, oder? Schönes Wochenende mit Ihrem Berliner Rundfunk 91 hier. 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
4: Ich bin Imme Kasten. Guten Tag. Gut gelaunt ist die deutsche Fußballnationalmannschaft wieder in ihrem Teamquartier angekommen. Nach dem Sieg im WM-Vorrundenspiel gegen die Elfenbeinküste in Toronto ging es zurück nach Winston.

0: in Salem. Trotz des späten Anpfiffs haben gestern Abend wieder viele Deutschlandfans eingeschaltet. Gut 18 Millionen waren es. In einigen Städten gab's nach dem Sieg in der Nacht auch Autokorsos. Und nun steht fest, nach dem abschließenden Gruppenspiel am Donnerstag gegen Ecuador geht's Montag in einer Woche im 16. Finale weiter. Gegen wen ist noch unklar. Gesundheitsexperten schlagen Alarm. Deutschland ist auf extreme Hitzewellen offenbar nicht vorbereitet. Davon geht zumindest das Bündnis Deutsche Allianz Klimawandel und Gesundheit aus. Fabian Hoffmann mit den Einzelheiten.
1: Bündnischef Herrmann warnt, dass es im schlimmsten Fall mehrere 10.000 Tote geben kann. Das ist ein sogenanntes Hitzedom-Szenario. Dabei ist die Hitze wie unter einer riesigen Kuppel oft über Tage gefangen und kann nicht entweichen. Herrmann sagt, dass viele das Thema auf dem Zettel haben, aber trotzdem noch zu wenig investiert und umgesetzt wird. Von der Begrünung in Städten bis hin zu gekühlten Räumen in Pflegeheimen und Schulen. Er fordert, Hitzeschutz verbindlich in der Katastrophenvorsorge zu verankern, wie etwa beim Hochwasser.
0: Die USA und der Iran wollen weiter über ein Friedensabkommen verhandeln. Jetzt ist US-Vizepräsident Vance zu Gesprächen in der Schweiz angekommen. Offen ist noch vieles, etwa das iranische Atomprogramm. Es geht auch um eine Waffenruhe im Libanon. Bei seinen Beliebtheitswerten gibt's aktuell massiv Luft nach oben und heute stellt sich Kanzler Merz den Fragen von Bürgerinnen und Bürgern. Anlass ist der Tag der offenen Tür der Bundesregierung. Auch mehrere Minister sind am Nachmittag auf der Bühne des Kanzleramts in Berlin dabei.
2: Die ersten teilweise heftigen Gewitter sind gerade schon durch und am Nachmittag kann immer wieder mal die ein oder andere Gewitterzelle auch spontan auftauchen. Also bitte auf alles vorbereitet sein. Wenn aber dann kein Gewitter ist, dann durchaus eventuell unter Umständen besteht die Chance auf ein bisschen Sonnenschein und die Temperaturen sind auch heute noch mal heiß, 33 Grad. Die neue Woche startet dann deutlich entspannter mit viel Sonnenschein und sommerlichen Werten, immer so knapp über 25 Grad.
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4: Hi, hier ist Luna Spanier für Sie. Ich freue mich sehr, diesen Sonntagnachmittag mit Ihnen zu verbringen. Und wenn ich hier mal so gucke, wir haben eine Menge toller Songs vor uns. Deshalb legen wir mal direkt los. Hier sind Eddie Grant, The Cure und natürlich Freddie Mercury mit The Great Pretender. Wir spielen

Schön, dass Sie mit dabei sind am Sonntag. Der Berliner Rundfunk 91.4 ist an Ihrer Seite. Von uns gibt es die besten Hits aller Zeiten. Jetzt von Maroon 5 zusammen mit Christina Aguilera. Und es ist ja bisher nicht wirklich bekannt, warum Maroon 5 so heißen, wie sie heißen. Adam Levine, der Frontsänger, hat in einem Interview mal erzählt, dass die Geschichte um den Bandnamen wohl so peinlich wäre, dass sie beschlossen haben, es niemals zu erzählen. Ja, schade, wir wollen natürlich eigentlich auch gerne mitlachen. Vielleicht kommt es ja irgendwann mal raus und dann können Sie sich sicher sein, Sie hören es hier bei uns. Hier ist jetzt Move Like Jagger.

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Hallo, hier ist Ihr Berliner Rundfunk 91.4 an Ihrer Seite, während Sie diesen Sonntag hoffentlich nur mit schönen Dingen verbringen, die Freunde oder Familie sehen, einfach mal rumgammeln oder auch das gute Wetter nutzen. Wir sind bei Ihnen und spielen die besten Hits aller Zeiten, so wie den hier, I'm Gonna Be 500 Miles von The Proclaimers.

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3: Ich bin Silas Quiring. Guten Tag. Gut gelaunt ist die deutsche Fußballnationalmannschaft wieder in ihrem Teamquartier angekommen. Nach dem Sieg im WM-Vorrundenspiel gegen die Elfenbeinküste in Toronto ging es zurück nach Winston-Salem. Da steht heute die Regeneration im Fokus. Trotz des späten Anpfiffs haben gestern Abend wieder viele Deutschland-Fans eingeschaltet. Gut 18 Millionen waren es. In einigen Städten gab es nach dem Sieg in der Nacht Autokorsos. Und nun steht fest, nach dem abschließenden Gruppenspiel am Donnerstag gegen Ecuador geht es Montag in einer Woche im 16. Finale weiter. Gegen wen ist noch ungeklärt?

0: Gesundheitsexperten schlagen Alarm. Deutschland ist auf extreme Hitzewellen nicht vorbereitet. Davon geht das Bündnis Deutsche Allianz Klimawandel und Gesundheit aus. Fabian Hoffmann mit den Details.
1: Bündnischef Herrmann warnt, dass es im schlimmsten Fall mehrere 10.000 Tote geben kann. Das ist ein sogenanntes Hitzedom-Szenario. Dabei ist die Hitze wie unter einer riesigen Kuppel oft über Tage gefangen und kann nicht entweichen. Herrmann sagt, dass viele das Thema auf dem Zettel haben, aber trotzdem noch zu wenig investiert und umgesetzt wird. Von der Begrünung in Städten bis hin zu gekühlten Räumen in Pflegeheimen und Schulen. Er fordert, Hitzeschutz verbindlich in der Katastrophenvorsorge zu verankern, wie etwa beim Hochwasser.
0: Wie geht es im Nahen Osten weiter? Um die Frage gibt es seit Tagen ein riesiges Hin und Her. Jetzt ist US-Vizepräsident J.D. Vance zu Gesprächen mit dem Iran in der Schweiz angekommen. Es soll im Ringen um eine Vereinbarung im Krieg vorwiegend um das iranische Atomprogramm und eine Waffenruhe im Libanon gehen. Kurz vor der offiziellen Vorstellung sickert durch, was die von der Bundesregierung eingesetzte Rentenkommission an Vorschlägen macht. Das Eintrittsalter soll demnach an die steigende Lebenserwartung gekoppelt werden, berichtet die ARD. Eine Rente mit 70 soll es in den 2090er Jahren geben. Der britische König Charles will künftig seine Steuerzahlungen offenlegen. Charles ist der erste britische Monarch, der diesen Schritt macht. Der Buckingham-Palast spricht von einer Modernisierung und größerer Offenheit. Zuletzt war der Druck auf das Königshaus gestiegen, seine Finanzen transparenter darzustellen.
2: Heute ist es in Berlin und Brandenburg noch mal so richtig heiß. Wir erwarten 33 Grad. Am Nachmittag und Abend steigt allerdings dann auch wieder die Gewittergefahr. Die neue Woche, die startet ein bisschen angenehmer, auch meist freundlich. Und die Temperaturen liegen dann so um die 25 Grad.
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4: Schönen Sonntag wünsche ich Ihnen. Luna Spanier ist hier und wir spielen die besten Hits aller Zeiten. Weiter geht's mit Michael Jackson und sein Biopic gilt jetzt als erfolgreichstes aller Zeiten. Zumindest auf der Leinwand und damit hat er offiziell Bohemian Rhapsody über Freddie Mercury geschlagen. Chapeau an der Stelle. Wir hören jetzt Michael Jackson mit Man in

Nick Heyman mit Each Time You Break My Heart hier bei Ihrem Berliner Rundfunk 91.4 am Sonntag. Wir spielen die besten Hits aller Zeiten für Sie und machen jetzt direkt weiter. Jetzt ein Song, der in den berühmten Abbey Road Studios aufgenommen wurde. Roxette mit How Do You Do. Schönen Sonntag weiterhin.

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Schön, dass Sie bei uns sind an diesem Sonntagnachmittag. Der Berliner Rundfunk 91.4 ist hier und wir hoffen, Sie haben bisher schon einen fantastischen Tag. Weiter geht's mit den besten Hits aller Zeiten. Genesis sind mit dabei mit Land of Confusion.

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7: Ich bin Silas Quiring, guten Tag. Auch das zweite WM-Vorrundenspiel von Deutschland ist wieder ein Quotenkracher gewesen. Gut 18 Millionen Menschen haben den Sieg gegen die Elfenbeinküste im TV gesehen. Das waren zwar 5 Millionen weniger als beim Auftakt.

0: Das liegt aber wohl auch am späteren Anpfiff und daran, dass wohl viele beim Public Viewing waren. Die Nationalmannschaft ist nach dem Erfolg wieder zurück im Teamquartier und das Team sorgt sich um Innenverteidiger Nico Schlotterbeck. Er hatte sich am Fuß verletzt. Eine MRT-Untersuchung heute soll die genaue Diagnose bringen. Wie geht's im Nahen Osten weiter? Um die Frage gibt es trotz des ausgehandelten Abkommens zwischen den USA und dem Iran seit Tagen ein riesiges Hin und Her. US-Vizepräsident J.D. Vance ist jetzt zu Gesprächen mit dem Iran in der Schweiz angekommen. Colin Mock berichtet.
1: Auch die iranischen Verhandlungsführer sind dort angekommen. Es soll vor allem um das iranische Atomprogramm und eine Waffenruhe im Libanon gehen, heißt es von US-amerikanischer Seite. Letztere hatte zuletzt wieder für Stress gesorgt. Nachdem Israel den Libanon angegriffen hatte, schloss der Iran die Straße von Hormuz wieder für den Schiffsverkehr. Israel hat jetzt aber angekündigt, dass die Armee die Kämpfe im Libanon einstellen wird.
0: Deutschland muss mehr tun, damit es besser auf extreme Hitzewellen vorbereitet ist. Das fordert die Deutsche Allianz Klimawandel und Gesundheit. Bündnischef Herrmann sagt, dass viele das Thema Hitzeschutz auf dem Zettel haben, aber trotzdem noch zu wenig investiert und umgesetzt wird. Im schlimmsten Fall drohen demnach bei extremer Hitze Zehntausende Tote. Das Bündnis fordert, Hitzeschutz verbindlich in der Katastrophenvorsorge zu verankern, wie etwa beim Hochwasser. Die Bundesregierung weitet die Abschiebungen nach Afghanistan deutlich aus. Laut Bild sollen pro Monat bis zu 3 Charterflüge nach Kabul möglich sein. Das sei mit den Taliban verabredet worden. Mindestens 100 abschiebebereite Afghanen sitzen demnach in Haft oder Abschiebehaft. Bei seinen Beliebtheitswerten gibt es aktuell massiv Luft nach oben und heute stellt sich Kanzler Merz den Fragen von Bürgerinnen und Bürgern. Anlass ist der Tag der offenen Tür der Bundesregierung. Auch mehrere Minister sind am Nachmittag auf der Bühne des Kanzleramts in Berlin dabei.
2: Heute ist es in Berlin und Brandenburg nochmal so richtig heiß. Wir erwarten 33 Grad. Am Nachmittag und Abend steigt allerdings dann auch wieder die Gewittergefahr. Die neue Woche, die startet ein bisschen angenehmer, auch meist freundlich. Und die Temperaturen liegen dann so um die 25 Grad.
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4: Weiter geht's am Sonntagnachmittag. Luna Spanier hier bei Ihnen. Freut mich sehr, den Tag mit Ihnen verbringen zu dürfen. Ich hoffe, Sie haben heute einen entspannten Tag, ohne viel Stress. Falls Sie aber auf der Arbeit sind, dann halten Sie durch. Auch diese Schicht wird vergehen. Wir spielen die besten Hits aller Zeiten. Machen weiter mit den Talking Heads, London Beat und die Barsch.
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Road to Nowhere für Ihren Sonntagnachmittag. Der Berliner Rundfunk 91.4 ist bei Ihnen. Jetzt mit einer Künstlerin, die quasi über Nacht weltberühmt wurde. Lana Del Rey hat den Song Video Games einfach nur für sich selbst geschrieben. Ein ganz Low-Budget-Video aufgenommen und dann einfach so auf YouTube hochgeladen. Über Nacht ist es dermaßen viral gegangen, dass sie direkt einen Plattenvertrag bekommen hat. Ja, mittlerweile zählt sie schon zu einem der größten Namen im Business. Und alles hat hiermit angefangen. Video Games, wir spielen die besten Hits aller Zeiten.

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Aber darf natürlich nicht fehlen an diesem Sonntag. Das war Waterloo. Wir sind an Ihrer Seite und hoffen, Sie machen sich heute einen richtig schönen Tag. Der Berliner Rundfunk 91.4 hier. Wir spielen die besten Hits aller Zeiten. Jetzt von Foreigner. Hier ist Waiting for a Girl Like You.

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3: Ich bin Silas Quiring. Guten Tag.
4: Die Vorschläge für eine Rentenreform sind noch nicht mal offiziell vorgestellt. Da kommt schon Kritik. Sozialverbände oder auch Die Linke befürchten Rentenkürzungen. Fabian Hoffmann mit mehr.
5: Vom Deutschen Institut für Wirtschaftsforschung heißt es, die Vorschläge lösen nicht die großen Probleme, wie etwa Altersarmut oder dass die junge Generation stark belastet wird. Laut Medienberichten empfiehlt die Rentenkommission der Bundesregierung unter anderem, das Rentenalter Stück für Stück anzuheben. Außerdem sollen mehr Menschen in die Rentenkasse einzahlen, zum Beispiel auch Abgeordnete und Selbstständige. Die Rentenkommission übergibt der Regierung am Dienstag ihre Vorschläge für eine Reform.
4: Die USA und der Iran haben ihre Verhandlungen über ein Friedensabkommen offiziell gestartet. US-Vizepräsident Vance und iranische Vertreter sind dazu in der Schweiz zusammengekommen. Vance sagte, die Frage wird sein, ob ein neues Kapitel aufgeschlagen werden kann. Beide Seiten hatten Mitte der Woche schon eine Absichtserklärung geschlossen mit reichlich Zugeständnissen für den Iran. In den kommenden 2 Monaten soll über ein Friedensabkommen verhandelt werden. Vieles ist aber noch offen, etwa das iranische Atomprogramm. Deutschland ist auf extreme Hitze, wie es sie gerade gibt, schlecht vorbereitet. Der Chef der Deutschen Allianz Klimawandel und Gesundheit, Herrmann, sagt, im schlimmsten Fall könne es tausende Tote geben. Er fordert, dass Hitzeschutz auch zur Katastrophen- und Krisenvorsorge verankert wird. Im Gesundheitsbereich muss noch mehr gespart werden. Davon geht der Verband der gesetzlichen Kassen aus. Um nächste

0: Dieses Jahr alle Kosten ohne neue Beitragserhöhungen bezahlen zu können, fehlen rund 2,5 Milliarden Euro extra, so GKV-Verbandschef Blatt in der Rheinischen Post. Er fordert auch von der Pharmabranche mehr Entgegenkommen. Auch das zweite WM-Vorrundenspiel von Deutschland ist wieder ein Quotenkracher gewesen. Gut 18 Millionen Menschen haben den Sieg gegen die Elfenbeinküste im TV gesehen. Unterdessen sorgt sich das DFB-Team um Innenverteidiger Nico Schlotterbeck. Er hatte sich am Fuß verletzt. Eine MRT-Untersuchung heute soll die genaue Diagnose bringen.
1: Heute ist es in Berlin und Brandenburg nochmal so richtig heiß. Wir erwarten 33 Grad. Am Nachmittag und Abend steigt allerdings dann auch wieder die Gewittergefahr. Die neue Woche, die startet ein bisschen angenehmer, auch meist freundlich. Und die Temperaturen liegen dann so um die 25 Grad.
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6: Ich bin Silas Quiring, guten Tag. Die durchgesickerten Ideen für eine Rentenreform sorgen für Kritik. Sozialverbände oder auch die Linke befürchten Rentenkürzungen. Und für das Deutsche Institut für Wirtschaftsforschung lösen die Vorschläge nicht die großen Probleme, wie etwa Altersarmut. Laut Medienberichten empfiehlt die Rentenkommission der Bundesregierung unter anderem, das Rentenalter Stück für Stück anzuheben. Die Kommission übergibt am Dienstag ihre Vorschläge für eine Reform. Gesundheitsexperten schlagen Alarm. Deutschland ist auf extreme Hitzewellen nicht vorbereitet. Davon geht das Bündnis Deutsche Allianz Klimawandel und Gesundheit aus. Fabian Hoffmann mit den Details.
7: Bündnischef Hermann warnt, dass es im schlimmsten Fall mehrere 10.000 Tote geben kann. Das ist ein sogenanntes Hitzedom-Szenario. Dabei ist die Hitze wie unter einer riesigen Kuppel oft über Tage gefangen und kann nicht entweichen. Hermann sagt, dass viele das Thema auf dem Zettel haben, aber trotzdem noch zu wenig investiert und umgesetzt wird. Von der Begrünung in Städten bis hin zu gekühlten Räumen in Pflegeheimen und Schulen. Er fordert, Hitzeschutz verbindlich in der Katastrophenvorsorge zu verankern, wie etwa beim Hochwasser.
6: Wird der Krieg zwischen den USA und dem Iran endgültig beendet oder eskaliert die Lage weiter? Das ist zum Start der Verhandlungen über ein Friedensabkommen weiter völlig unklar. US-Vizepräsident Vance sagte in der Schweiz, es sei ein neues Kapitel möglich. Ein zentrales Thema bei den Verhandlungen ist das iranische Atomprogramm. Die Bundesregierung weitet die Abschiebungen nach Afghanistan deutlich aus. Laut Bild sollen pro Monat bis zu 3 Charterflüge nach Kabul möglich sein. Das sei mit den Taliban verabredet worden. Mindestens 100 abschiebebereite Afghanen sitzen demnach in Haft oder Abschiebehaft. Die Hitzewelle rollt weiter über Europa und hat in Spanien jetzt sogar Auswirkungen auf die WM. Die Fanzone in der Hauptstadt Madrid bleibt heute geschlossen. Das Public Viewing für die Partie gegen Saudi-Arabien wurde aus Sicherheitsgründen abgesagt. Fans sollen sich das Spiel in klimatisierten Räumen anschauen.
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5: Ich bin Silas Quiring, guten Abend. Die Vorschläge für eine Rentenreform sind noch nicht mal offiziell vorgestellt, da kommt schon Kritik. Sozialverbände oder auch Die Linke befürchten Rentenkürzungen. Fabian Hoffmann mit mehr.
6: Vom Deutschen Institut für Wirtschaftsforschung heißt es, die Vorschläge lösen nicht die großen Probleme, wie etwa Altersarmut oder dass die junge Generation stark belastet wird. Laut Medienberichten empfiehlt die Rentenkommission der Bundesregierung unter anderem, das Rentenalter Stück für Stück anzuheben. Außerdem sollen mehr Menschen in die Rentenkasse einzahlen, zum Beispiel auch Abgeordnete und Selbstständige. Die Rentenkommission übergibt der Regierung am Dienstag ihre Vorschläge für eine Reform.
5: Die USA und der Iran haben ihre Verhandlungen über ein Friedensabkommen offiziell gestartet. US-Vizepräsident Vance und iranische Vertreter sind dazu in der Schweiz zusammengekommen. Vance sagte, die Frage wird sein, ob ein neues Kapitel aufgeschlagen werden kann. Beide Seiten hatten Mitte der Woche schon eine Absichtserklärung geschlossen mit reichlich Zugeständnissen für den Iran. In den kommenden 2 Monaten soll über ein Friedensabkommen verhandelt werden. Vieles ist aber noch offen, etwa das iranische Atomprogramm. Im Gesundheitsbereich muss noch mehr gespart werden. Davon geht der Verband der gesetzlichen Kassen aus. Um nächstes Jahr alle Kosten ohne neue Beitragserhöhungen bezahlen zu können, fehlen rund 2,5 Milliarden Euro extra, so GKV-Verbandschef Blatt in der Rheinischen Post. Er fordert auch von der Pharmabranche mehr Entgegenkommen. Gesundheitsexperten schlagen Alarm. Deutschland ist auf extreme Hitzewellen nicht vorbereitet. Die Deutsche Allianz Klimawandel und Gesundheit warnt im Extremfall vor Zehntausenden Toten. Bündnischef Herrmann sagt, dass viele das Thema Hitzeschutz auf dem Zettel haben, aber trotzdem noch zu wenig investiert und umgesetzt wird. Bei der Fußball-WM ist heute wieder einer der Mitfavoriten im Einsatz. Europameister Spanien will seinen Patzer gegen Außenseiter Kap Verde vergessen machen und gegen Saudi-Arabien den ersten Sieg holen. Die weiteren Duelle am Abend und in der Nacht: Belgien-Iran, Uruguay-Kap Verde und Neuseeland-Ägypten.
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1: 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Jetzt kommt das Aber. 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
2: Ich bin Mia Hin. Guten Abend. Die Vorschläge für eine Rentenreform sind noch nicht mal offiziell vorgestellt. Da kommt schon Kritik. Sozialverbände oder auch die Linke befürchten Rentenkürzungen. Fabian Hoffmann.
3: Vom Deutschen Institut für Wirtschaftsforschung heißt es, die Vorschläge lösen nicht die großen Probleme, wie etwa Altersarmut oder dass die junge Generation stark belastet wird. Laut Medienberichten empfiehlt die Rentenkommission der Bundesregierung unter anderem, das Rentenalter Stück für Stück anzuheben. Außerdem sollen mehr Menschen in die Rentenkasse einzahlen, zum Beispiel auch Abgeordnete und Selbstständige. Die Rentenkommission übergibt der Regierung am Dienstag ihre Vorschläge für eine Reform.
2: Die USA und der Iran haben ihre Verhandlungen über ein Friedensabkommen offiziell gestartet. US-Vizepräsident Vance und iranische Vertreter sind dazu in der Schweiz zusammengekommen. Vance sagte, die Frage wird sein, ob ein neues Kapitel aufgeschlagen werden kann. Beide Seiten hatten Mitte der Woche schon eine Absichtserklärung geschlossen, mit reichlich Zugeständnissen für den Iran. In den kommenden 2 Monaten soll über ein Friedensabkommen verhandelt werden. Vieles ist aber noch offen, etwa das iranische Atomprogramm. Die Bundesregierung weitet die Abschiebungen nach Afghanistan deutlich aus. Laut Bild sollen pro Monat bis zu 3 Charterflüge nach Kabul möglich sein. Das sei mit den Taliban verabredet worden. Mindestens 100 abschiebebereite Afghanen sitzen demnach in Haft oder Abschiebehaft. Deutschland ist auf eine so extreme Hitze wie derzeit schlecht vorbereitet. Der Chef der Deutschen Allianz Klimawandel und Gesundheit, Hermann, sagt, im schlimmsten Fall könne es tausende Tote geben. Er fordert, dass Hitzeschutz auch zur Katastrophen- und Krisenvorsorge verankert wird. Gut gelaunt ist die deutsche Fußballnationalmannschaft wieder in ihrem Teamquartier angekommen. Nach dem Sieg im WM-Vorrundenspiel gegen die Elfenbeinküste in Toronto ging es zurück nach Winston-Salem. Da steht heute die Regeneration im Fokus. Im abschließenden Gruppenspiel am Donnerstag geht's gegen Ecuador.
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2: Ich bin Mia Hin. Guten Abend. Die durchgesickerten Ideen für eine Rentenreform sorgen für Kritik. Sozialverbände oder auch die Linke befürchten Rentenkürzungen. Und für das Deutsche Institut für Wirtschaftsforschung lösen die Vorschläge nicht die großen Probleme wie etwa Altersarmut. Laut Medienberichten empfiehlt die Rentenreform

0: kann, wie etwa beim Hochwasser.
1: Wie geht es im Nahen Osten weiter? Um diese Frage gibt es seit einigen Tagen ein riesiges Hin und Her. Jetzt ist US-Vizepräsident J.D. Vance zu Gesprächen mit dem Iran in der Schweiz angekommen. Es soll im Ringen um eine Vereinbarung im Krieg, vorwiegend um das iranische Atomprogramm und eine Waffenruhe im Libanon gehen. In Berlin und Teilen Brandenburgs haben Unwetter für zahlreiche Schäden gesorgt. Neben gefluteten Straßen und Kellern gab es auch im ÖPNV Probleme. Mehrere S- und U-Bahnen konnten zeitweise nicht fahren. Die Berliner Feuerwehr meldete rund 250 Einsätze. Ernsthafte Verletzungen gab es nach bisherigen Angaben nicht. Auch das zweite WM-Vorrundenspiel von Deutschland ist wieder ein Quotenkracher gewesen. Gut 18 Millionen Menschen haben den Sieg gegen die Elfenbeinküste im TV gesehen. Unterdessen sorgt sich das DFB-Team um Innenverteidiger Nico Schlotterbeck. Er hatte sich am Fuß verletzt. Eine MRT-Untersuchung heute soll die genaue Diagnose bringen.
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1: Die gute Nachricht an diesem heißen Sommerwochenende ist, alle ausgewiesenen Badestellen der Hauptstadt

0: Ich bin Mia Hin. Guten Abend. In der Schweiz haben die Verhandlungen zum Ende des Iran-Kriegs begonnen. US-Vizepräsident Vance und iranische Vertreter sind zusammengekommen. In spätestens 2 Monaten soll ein endgültiges Friedensabkommen stehen. Silas Quiring berichtet.
1: Trotz Rahmenvereinbarung sind viele Fragen noch offen, zum Beispiel mit Blick auf das iranische Atomprogramm oder die Straße von Hormuz. Die mögliche Sicherung der Meerenge könnte ja auch von der Bundeswehr unterstützt werden. 2 Marineschiffe wurden bereits in die Region entsandt. Verteidigungsminister Pistorius zeigte sich jetzt aber noch zurückhaltend. Einen Einsatz gibt es nur bei einem entsprechenden Friedensdeal und mit einem Bundestagsmandat, so Pistorius im Ersten.
0: Die Vorschläge für eine Rentenreform sind noch nicht mal offiziell vorgestellt. Da kommt schon Kritik. Sozialverbände oder auch die Linke befürchten Rentenkürzungen. Fabian Hoffmann.
2: Vom Deutschen Institut für Wirtschaftsforschung heißt es, die Vorschläge lösen nicht die großen Probleme, wie etwa Altersarmut oder dass die junge Generation stark belastet wird. Laut Medienberichten empfiehlt die Rentenkommission der Bundesregierung unter anderem, das Rentenalter Stück für Stück anzuheben. Außerdem sollen mehr Menschen in die Rentenkasse einzahlen, zum Beispiel auch Abgeordnete und Selbstständige. Die Rentenkommission übergibt der Regierung am Dienstag ihre Vorschläge für eine Reform.
0: Die Bundesregierung weitet die Abschiebungen nach Afghanistan deutlich aus. Laut Bild sollen pro Monat bis zu 3 Charterflüge nach Kabul möglich sein. Das sei mit den Taliban verabredet worden. Mindestens 100 abschiebebereite Afghanen sitzen demnach in Haft oder Abschiebehaft. Gesundheitsexperten schlagen Alarm. Deutschland ist auf extreme Hitzewellen nicht vorbereitet. Die Deutsche Allianz Klimawandel und Gesundheit warnt im Extremfall vor Zehntausenden Toten. Bündnischef Herrmann sagt, dass viele Kommunen das Thema Hitzeschutz auf dem Zettel haben, aber trotzdem noch zu wenig investiert und umgesetzt wird. Spanien ist bei der Fußball-WM auf dem Weg in die K.O.-Runde. Nach dem 0:0-Patzer gegen Kap Verde ließ der Mitfavorit gegen Saudi-Arabien nichts anbrennen und feierte einen klaren 4:0-Erfolg.
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2: Ich bin André Glatzel. Guten Abend. Noch bevor die Rentenkommission ihre Reformvorschläge offiziell übergibt, kommt Gegenwind. Vorgesehen ist etwa ein schrittweiser Anstieg des Rentenalters. Das kritisieren unter anderem Sozialverbände, Gewerkschaften und die Linke. Bundessozialministerin Bärbel Baas soll die Empfehlungen erst am Dienstag überreicht bekommen. Beim Tag der offenen Tür in ihrem Ministerium sagte sie aber bereits:
3: Wir müssen jetzt gucken, dass die Frühverrentungen sozusagen reduziert werden. Aber es soll Vertrauensschutz gelten und Übergangsfristen. Weil ich will sagen, es wird nicht spurlos irgendwie an allen vorbeigehen. Weil wir am Ende wollen wir, dass diese Rente auch in den nächsten Jahren gerade für die jungen Leute sicher ist.
2: Die Verhandlungen zwischen den USA und dem Iran um ein Friedensabkommen sind abgebrochen worden. Der Grund: US-Präsident Trump hat Teheran mit neuen Militärangriffen gedroht. Laut Staatsmedien verließ die iranische Delegation danach den Verhandlungsort in der Schweiz. Im Gesundheitsbereich muss noch mehr gespart werden. Davon geht der Verband der gesetzlichen Kassen aus. Um nächstes Jahr alle Kosten ohne Beitragserhöhungen bezahlen zu können, fehlen rund 2,5 Milliarden Euro extra, so GKV-Verbandchef Blatt in der Rheinischen Post. Er fordert auch von der Pharmabranche mehr Entgegenkommen. Gesundheitsexperten

0: 0:0. Nach dem 0:0 Auftaktpatzer gegen Kap Verde ist Spanien damit auch auf dem Weg in die K.O.-Runde.
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1: Ich bin André Glatzel. Guten Abend. Die Vorschläge für eine Rentenreform sind noch nicht mal offiziell vorgestellt. Da kommt schon Kritik. Sozialverbände oder auch die Linke befürchten Rentenkürzungen. Fabian Hoffmann mit mehr.
2: Vom Deutschen Institut für Wirtschaftsforschung heißt es, die Vorschläge lösen nicht die großen Probleme, wie etwa Altersarmut oder dass die junge Generation stark belastet wird. Laut Medienberichten empfiehlt die Rentenkommission der Bundesregierung unter anderem, das Rentenalter Stück für Stück anzuheben. Außerdem sollen mehr Menschen in die Rentenkasse einzahlen, zum Beispiel auch Abgeordnete und Selbstständige. Die Rentenkommission übergibt der Regierung am Dienstag ihre Vorschläge für eine Reform.
1: Die Verhandlungen zwischen den USA und dem Iran um ein Friedensabkommen sind abgebrochen worden. Der Grund? Störfeuer von US-Präsident Trump, Uwe Schimonek.
3: Trump hatte dem Iran auf seinem Online-Netzwerk mit neuen Militärangriffen gedroht. Teheran müsse verhindern, dass die verbündete Hisbollah-Miliz im Libanon Probleme macht, sonst werde man den Iran erneut sehr hart angreifen. Laut staatlicher Nachrichtenagentur IRNA verließ die iranische Delegation danach das Hotel in der Schweiz. Beide Seiten hatten Mitte der Woche schon eine Absichtserklärung geschlossen mit reichlich Zugeständnissen für den Iran. Vieles ist aber noch offen, etwa das iranische Atomprogramm.
1: Gesundheitsexperten schlagen Alarm. Deutschland ist auf extreme Hitzewellen nicht vorbereitet. Die Deutsche Allianz Klimawandel und Gesundheit warnt im Extremfall vor Zehntausenden Toten. Bündnischef Herrmann sagt, dass viele das Thema Hitzeschutz auf dem Zettel haben, aber trotzdem noch zu wenig investiert und umgesetzt wird. In Berlin und Teilen Brandenburgs haben Unwetter für einige Schäden gesorgt. Neben gefluteten Straßen und Kellern gab es auch im ÖPNV Probleme. Mehrere S- und U-Bahnen konnten zeitweise nicht fahren. Die Berliner Feuerwehr meldete rund 250 Einsätze. Ernsthafte Verletzungen gab es nach bisherigen Angaben nicht. Spanien ist bei der Fußball-WM auf dem Weg in die K.O.-Runde. Nach dem

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1: Ich bin André Glatzel. Guten Abend. Die durchgesickerten Ideen für eine Rentenreform sorgen für Kritik. Sozialverbände oder auch die Linke befürchten Rentenkürzungen. Ökonomen gehen die Vorschläge nicht weit genug. Dazu gehört laut Medien unter anderem, dass die Menschen in Deutschland länger arbeiten sollen. Lob dafür kommt aus der Jungen Union. Der Vorsitzende Johannes Winkel sagte im Ersten:
2: Das ist ein riesiges Problem in Deutschland. Viele Menschen gehen sehr früh in Rente und diese Anreize müssen wir abschaffen. Also die Rente mit 63, abschlagsfreie Rente. Das empfiehlt die Kommission, zumindest nach diesen ersten Berichten. Und das wäre natürlich ein wichtiger Schritt, weil so kann man die demografische Krise, in der wir uns befinden, schlicht und ergreifend nicht lösen.
1: Die Verhandlungen zwischen den USA und dem Iran um ein Friedensabkommen sind abgebrochen worden. Der Grund? US-Präsident Trump hat Teheran mit neuen Militärangriffen gedroht. Laut Staatsmedien verließ die iranische Delegation danach den Verhandlungsort in der Schweiz. Gesundheitsexperten schlagen Alarm. Deutschland ist auf extreme Hitzewellen nicht vorbereitet. Davon geht das Bündnis Deutsche Allianz Klimawandel und Gesundheit aus. Fabian Hoffmann mit den Details.
3: Bündnischef Hermann warnt, dass es im schlimmsten Fall mehrere 10.000 Tote geben kann. Das ist ein sogenanntes Hitzedom-Szenario. Dabei ist die Hitze wie unter einer riesigen Kuppel oft über Tage gefangen und kann nicht entweichen. Hermann sagt, dass viele das Thema auf dem Zettel haben, aber trotzdem noch zu wenig investiert und umgesetzt wird. Von der Begrünung in Städten bis hin zu gekühlten Räumen in Pflegeheimen und Schulen. Er fordert, Hitzeschutz verbindlich in der Katastrophenvorsorge zu verankern, wie etwa beim Hochwasser.
1: Im Gesundheitsbereich muss noch mehr gespart werden. Davon geht der Verband der gesetzlichen Kassen aus. Um nächstes Jahr alle Kosten ohne Beitragserhöhungen bezahlen zu können, fehlen rund 2,5 Milliarden Euro extra, so GKV-Verbandchef Blatt in der Rheinischen Post. Er fordert auch von der Pharmabranche mehr Entgegenkommen. Belgien und der Iran haben bei der Fußball-WM einen wichtigen Schritt in Richtung K.O.-Runde verpasst. Beide kamen nicht über ein 0:0 hinaus und haben jetzt in der Gruppe jeweils 2 Punkte. Zuvor hat Mitfavorit Spanien wichtige Punkte fürs Weiterkommen gesammelt und gegen Saudi-Arabien mit 4:0 gewonnen.
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1: Im Studio André Glatzel. Noch bevor die Rentenkommission ihre Reformvorschläge offiziell übergibt, kommt Gegenwind. Vorgesehen ist etwa ein schrittweiser Anstieg des Rentenalters. Das kritisieren unter anderem Sozialverbände, Gewerkschaften und die Linke. Bundessozialministerin Bärbel Baas soll die Empfehlungen erst morgen überreicht bekommen. Beim Tag der offenen Tür in ihrem Ministerium sagte sie aber bereits:
2: Wir müssen jetzt gucken, dass die Frühverrentungen sozusagen reduziert werden. Aber es soll Vertrauensschutz gelten und Übergangsfristen. Weil ich will sagen, es wird nicht spurlos irgendwie an allen vorbeigehen. Weil wir am Ende wollen wir, dass diese Rente auch in den nächsten Jahren gerade für die jungen Leute sicher ist.
1: Die Verhandlungen zwischen den USA und dem Iran um ein Friedensabkommen sind abgebrochen worden. Der Grund? Störfeuer von US-Präsident Trump, Uwe Schimonek.
3: Trump hatte dem Iran auf seinem Online-Netzwerk mit 9 Militärangriffen gedroht. Teheran müsse verhindern, dass die verbündete Hisbollah-Miliz im Libanon Probleme macht, sonst werde man den Iran erneut sehr hart angreifen. Laut staatlicher Nachrichtenagentur IRNA verließ die iranische Delegation danach das Hotel in der Schweiz. Beide Seiten hatten Mitte der Woche schon eine Absichtserklärung geschlossen mit reichlich Zugeständnissen für den Iran. Vieles ist aber noch offen, etwa das iranische Atomprogramm.
1: Im Gesundheitsbereich muss noch mehr gespart werden. Davon geht der Verband der gesetzlichen Kassen aus. Um nächstes Jahr alle Kosten ohne Beitragserhöhungen bezahlen zu können, fehlen rund 2,5 Milliarden Euro extra, so GKV-Verbandchef Blatt in der Rheinischen Post. Er fordert auch von der Pharmabranche mehr Entgegenkommen. Wegen der Hitzewelle bleiben heute mehr als 800 Schulen in Frankreich geschlossen. In vielen Regionen ist Alkohol im öffentlichen Raum verboten. So sollen Rettungsdienste beim landesweiten Musikfest entlastet werden. Gestern wurden teils um die 40 Grad erreicht. In den kommenden Tagen soll es noch heißer werden.

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